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12: Mit Annik Seidel. Schönen guten Morgen. Bei der Gemeinderatswahl in Graz, da gibt es einen klaren Sieger. Die KPÖ, die entscheidet den Urnengang gestern für sich und erreicht mit 35,8% sogar einen Stimmenplus. Nahezu gleich bleibt die ÖVP mit einem leichten Minus und landet auf Platz 2. Die Grünen liegen noch vor der FPÖ mit 15%, haben aber ebenso Stimmen verloren. Einen historischen Verlust gibt es bei der SPÖ. Sie kommt bei der Grazer Gemeinderatswahl nur mehr auf 5,6%. Dann hat Wien gestern seinen ersten 40er erlebt. Das Thermometer hat gestern Nachmittag am Stephansplatz exakt diesen Wert angezeigt. Das hat es in der Messgeschichte der Stadt noch nicht gegeben. Gleichzeitig ist das österreichweit der neue Juni-Rekord gewesen. Besonders heiß war es gestern auch in Langenlebahn in Niederösterreich mit 39,9 Grad und in Wieselburg mit 39,2. Den Allzeit-Österreich-Rekord, den haben wir aber knapp nicht geknackt. Das waren nämlich 40,5 Grad im Jahr 2013 in Bad Deutsch-Altenburg. Und einen Doppel-Jackpot, den gibt es bei Lotto 6 aus 45. Bei der aktuellen Ziehung, da hat niemand alle 6 richtigen getippt. Sie lauten 3, 23, 24, 29, 32, 33 und die Zusatzzahl 43. Beim nächsten Mal geht es dann um 1,8 Millionen Euro. Mitspielen geht noch bis Mittwoch. Alle Angaben sind ohne Gewähr. Nochmal große Hitze gibt es heute vor allem im Osten und Südosten Österreichs. Hier sind wieder 39 oder bis zu 40 Grad möglich. Im Westen ist es nicht mehr ganz so heiß, allerdings zum Teil schwülwarm. Dazu mischen sich immer mehr Wolken dazu und ab Mittag sind hier auch Schauer und Gewitter möglich und die können auch heftig ausfallen. Aktuell steht ihr in Wien bei 24 Grad auf und in Innsbruck hat 17 Grad.
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12: Gute Nachrichten noch von den Straßen, es sind uns da noch keine Probleme gemeldet. Gute Fahrt.
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13: Gut. Wir sind wieder da. nach dem Wochenende. Alle ein bisschen durchgeröstet, würde ich mal behaupten.
14: Angeschmolzen.
13: Ja, viel trinken jetzt auch gleich in der Früh und reinstarten mit richtig geiler Musik, oder?
14: Drei Hits am Stück haben wir jetzt für euch mit natürlich immer den besten neuen Hits.
13: Guten Morgen.

0: Schönen guten Morgen am 29. Juni. So schnell kann es gehen. Ihr hört's Energy. Na, fang gar nicht so an.
1: Ja, ich muss.
0: Na, warum?
1: Am Wochenende
0: haben
1: wir in unserer Wohnung 32,4 Grad gemessen.
0: Das sind zu viele.
1: Ich sag's, wie es ist.
0: Zu viele Grad.
1: Wenn ich das Fenster bei meiner Wohnung aufmache, wird's draußen heißer.
0: Dann geht's kühl rein.
1: Schönen guten Morgen.

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0: Guten Morgen am Montag. Wir sind David und Alina. Das ist Energy.
1: Und ich glaube an euch. Ich glaube an euch, dass ihr das schaffen könnt. Stadtland Energy, 30 spannendsten Sekunden des Morgens. Auch wenn es vielleicht mit der Hitze und um die Uhrzeit ein bisschen eine Challenge ist.
0: Ja, aber viele von euch raten ja immer so im Auto mit oder gerade beim Frühstück machen. Probiert es einmal wirklich mit uns zu spielen.
1: Es lohnt sich nämlich. 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Um 6.40 Uhr wird dann wieder gezockt.

0: Einen schönen guten Morgen am Montag. Ich hoffe, ihr startet im besten Fall erholt, ausgeschlafen in die neue Woche. Habt ein schönes Wochenende gehabt. Vielleicht leider der ein oder andere Sonnenbrand auf der Haut, der ein bisschen wärmt.
1: Sonnenbrand, ich bin durchgeröstet.
0: Aber ich meine, sorry, was soll ich mir auftragen? Lichtschutzfaktor 150, oder?
1: Ich hab's probiert und ich habe die Sonnenstrahlen gleich wieder ins All zurückgeschossen.
0: Fettig wie ein Schweinsbraten.
1: Ja.
0: Sehr schön. Damit einen schönen guten Morgen. Starten wir gemeinsam rein mit immer den besten neuen Hits. Und da gibt's gleich 3 Hits am Stück für euch.
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7: Mit Annik Seidel. Schönen guten Morgen. Nach dem schweren Doppelerdbeben in Venezuela hat die EU jetzt Hilfe aktiviert. Konkret den europäischen Katastrophenschutzmechanismus. Damit werden Such- und Rettungsteams sowie medizinisches Personal ins Land entsendet. Für die betroffenen Gebiete sind außerdem 5 Millionen Euro an Nothilfe bereitgestellt. Die Beben letzte Woche hatten eine Stärke von 7,5. Dann hat ein Stromausfall gestern gleich 6 Wiener Bezirke getroffen. Am Nachmittag sind in Teilen von Mariahilf, Neubau, Floridsdorf oder auch der Donaustadt die Geräte ausgegangen. Darunter ganz sicher auch viele Klimaanlagen. Am Abend hat es dann die zweite Störung gegeben. Die Ursachen: technisches Gebrechen und ein temperaturbedingter Ausfall, heißt es von den Wiener Netzen. Und wer noch alte Parkscheine hat, die gelten ab Mittwoch in Wien nicht mehr. Die Übergangsfrist, die endet mit 1. Juli. Die Parkgebühr für eine halbe Stunde erhöht sich dann auf 1,70 Euro. Die billigeren alten Parkscheine sind dann nur noch Schmierpapier. Der ÖMTC kritisiert, dass es von der Stadt keine Umtauschmöglichkeit gibt. Heute wird es nochmal heiß, vor allem im Osten und Südosten Österreichs. Hier sind wieder 39 oder 40 Grad möglich. Im Westen ist es nicht mehr ganz so heiß, aber schwül warm. Dazu mischen sich immer mehr Wolken und ab Mittag sind Schauer und Gewitter möglich. Die können zum Teil auch heftig ausfallen. In Wien hat es aktuell 24 Grad und in Innsbruck 17. Noch schaut es ganz gut aus auf den Straßen. Es sind uns da noch keine groben Störungen gemeldet. Gute Fahrt.
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1: Am Montag entspannt reinstarten. Es gibt ja noch keinen Wochenrekord, den gibt es aber in wenigen Sekunden. Aufgestellt von der Melanie. Guten Morgen.
2: Guten Morgen.
1: So, Melanie, was kriegst denn du von uns?
3: Den Buchstaben K.
1: Wie Konrad.
2: Ja.
1: Mhm.
2: Okay.
1: Cool. Gut, 30 Sekunden. Let's fetz.
3: Land.
2: Kroatien.
3: Pflanze.
2: Kokos.
3: Kleid.
2: Ja.
3: Kleidungsstück.
2: Kleid.
3: Lebewesen.
2: Katze.
3: Obst.
2: Kiwi.
3: Marke.
2: Karl Lagerfeld.
3: Etwas Süßes.
2: Kaugummi.
3: Beruf.
2: Klempner.
3: Hobby.
2: Klettern.
3: Geschenk.
2: Katzenfutter.
3: Etwas Schönes.
2: Katzenraum.
3: Okay, die nehmen wir nicht mehr mit.
1: Aber es waren 10 Begriffe. What the fuck am Montag?
3: Wie stark.
2: Wunderbar.
1: Es war richtig stark, Melanie. Das Wichtigste für dich, aber du hast gesagt, du willst noch unbedingt wem grüßen.
2: Ja, und zwar, ich würde gerne meine Kinder grüßen, und zwar die Olivia und die Selma und meinen Mann, den Patrick.
3: Oh, schön. Auch liebe schön. Grüße von uns, da hängen wir uns an. Melanie, wir drücken die Daumen, dass das hält. Chancen stehen gut.
1: Sehr gut.
3: Dann gehören dir 100 Euro Tankgutschein und 100 Euro Werkstattgutschein von Rainer Megastore. Wir schauen.
1: Und wenn ihr euch denkt, naja gut, 10 Begriffe, das muss ja irgendwie gehen. Probiert das mal. 0676 60 60 70 1 Stadtland Energy. Wir spielen morgen mit euch.
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0: Schönen guten Morgen. Vor allem an alle Schülerinnen und Schüler, die gerade vielleicht am Weg in die Schule sind für eine letzte Woche. Zumindest im Osten Österreichs mal. Ich finde, es war die geilste Woche immer. Nur Spiele gespielt, Projekttage, auf lustig. Es geht um gar nichts mehr eigentlich.
1: Es geht wirklich um nichts.
0: Du hast eigentlich, du gehst jeden Tag in die Schule, dass du gute Zeit hast.
1: Und schwitzt.
0: Und sehr viel schwitzt.
1: Boah.
0: Das stimmt. Da beneide ich euch gerade nicht. Auf jeden Fall eine schöne letzte Schulwoche im Osten. Und auch guten Morgen an alle Eltern.
1: Auch
0: das
1: euch
0: anstrengend.
1: Auch
0: ja.
1: Euch eine schöne letzte Schulwoche.
0: Ja, stimmt.
1: Genießt das.
0: I'm free.

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1: 6.54 Uhr und liebe Alina, jetzt mache ich mich unsterblich.
2: Okay.
1: Hast du gesehen, was ich reinzogen habe in 3 Hits am Stück?
2: Gwen Stefani mit Akon. Wie iconic das ist.
1: Ich meine, wie lange haben wir Sweet Escape nicht mehr gehört?
2: Seit Akon letzten Monat in der Stadthalle in Wien war, ich bin komplett reingekippt. Und ich war nicht mal dort.
1: Ist gleich dabei. Ein absolutes Energy Original und dazu immer die besten neuen Hits. Olivia Rodrigo mit Drop Dead. Lieb ich schwer diese Nummer. Alles gleich hier auf Energy.
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1: So, 7 Uhr und jetzt schon durchgeschwitzt. Einen schönen guten Morgen am Montag. Wir starten rein mit viel Musik und den wichtigsten Meldungen von der Annik. Guten Morgen.
2: Guten Morgen. Ja, bei der Gemeinderatswahl in Graz, da gibt es einen klaren Sieger. Die KPÖ entscheidet den Urnengang gestern für sich und erreicht mit 35,8% sogar ein Stimmenplus. Nahezu gleich bleibt die ÖVP mit einem leichten Minus und landet auf Platz 2. Die Grünen liegen noch vor der FPÖ mit 15%, haben aber ebenso Stimmen verloren. Einen historischen Verlust gibt es bei der SPÖ. Sie kommt bei der Grazer Gemeinderatswahl nur mehr auf 5,6%. Dann sitzen im Tiroler Kaunertal rund 200 Menschen fest. Sie sind dort seit gestern nach heftigen Unwettern eingeschlossen, denn mehrere Murenabgänge, die haben die Gletscherstraße verschüttet und beschädigt. Erste Evakuierungsflüge für vulnerable Personen, die hat es gestern gegeben. Für heute sind weitere Flüge geplant. Die Menschen, die werden inzwischen von Gastronomiebetrieben vor Ort versorgt. Und heiß hergegangen ist es da gestern beim Formel 1 Grand Prix von Spielberg. Da hat sich Mercedes-Pilot George Russell den Sieg geholt. Platz 2 geht an Red Bull-Star Max Verstappen vor Kimi Antonelli. Der 19-jährige Italiener im Mercedes ist aber immer noch der WM-Spitzenreiter und behält in der Gesamtwertung die Führung, 40 Punkte vor George Russell.
1: Ich glaube, nicht mal die Eltern von George Russell sind George Russell-Fans. Den mag irgendwie niemand.
2: Nein, den, das ist hart.
1: Den mag ich nicht.
2: Wir schauen kurz aufs Energy-Wetter. Ich brauche es euch, glaube ich, nicht sagen. Auch heute wird es wieder heiß. 31 Grad in Innsbruck, 34 in Linz, bis zu 39 in Wien. Eine gute Nachricht. Es ist wohl kühl. Und zwar 21 Grad in 2000 Metern Höhe. Also wenn du mich heute suchst, ich bin am Berg.
1: Super.
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1: Energy-Verkehr, der längste Stau ist in Wien, Tangente, Fahrt Richtung Vösendorf. 20 Minuten hier der Zeitverlust bei der Praterbrücke.
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1: Ich war am Wochenende das erste Mal seit 20 Jahren wieder in der Kirche. Und der Grund dafür eigentlich gottlos. Die ganze Story dazu gibt's gleich in 10 Minuten hier auf Energy.
2: Davor gibt's zum Aufwachen am Montag natürlich wie immer 3 Hits am Stück. Ein Energy Original, der geiler nicht sein könnte, von Akon ist da gleich mit dabei. Und natürlich auch immer die besten neuen Hits. Wir sind ja auf Energy. Olivia Rodrigo hat da was Neues. Und dieser neue Song ist so schön, den kann man euch nicht vorenthalten. Drop Dead, jetzt auf Energy. Immer die besten neuen Hits.

0: Ich habe am Wochenende etwas gemacht, das habe ich glaube ich schon seit 20, 25 Jahren nicht mehr gemacht und es haben sich auch online wahnsinnig viele Menschen darüber aufgeregt, aber es ist mal wurscht, weil ich finde das war cool. Guten Morgen, 7.14 Uhr und ich war am Wochenende in der Kirche.
1: Und darüber regen sich Leute auf.
0: Noch nicht, sondern über das, was wir in der Kirche gemacht haben. Wir haben Fußball geschaut. Es war nämlich im Waldviertel in der Pfarrgemeinde Horn ein Public Viewing um 4 Uhr in der Früh, um das Österreich-Match zu schauen. Und natürlich, weißt du, die Hardcore-Christen regen sich dann in den Kommentaren auf, das gehört nicht in die Kirche. Wobei ich mir denke, ist es nicht der Sinn von einer Religion, dass man zusammenkommt und feiert und eine gute Zeit hat?
1: Ich finde allein schon mal, ja, es ist kühl dort außerdem.
0: Ja.
1: Was geil ist, ich finde aber alleine schon mal lustig, um 4 in der Früh in die Kirche zu gehen. Das ist alleine schon witzig.
0: Aber wirklich.
1: Und dann noch im Österreich-Trikot.
0: Die Kirche war gesteckt voll, es haben alle geile Zeit gehabt und pass auf. Ich behaupte ja, dass nur die Pfarrgemeinde Horn dafür verantwortlich ist, dass Österreich jetzt in der WM weiter ist, weil das Tor in letzter Minute, das war wirklich nur durch ein Wunder erklärbar. Ich befürchte am Donnerstag gegen Spanien, da müsste man schon im Vatikan ein Public Viewing machen, das wird ein bisschen schwieriger, aber wir sind hoffnungsvoll, alles gut. Swam, swam.

0: Ich glaube, es gibt kaum jemanden, der die 2000er und 2010er musikalisch so geprägt hat wie diese Frau.
1: Da rasen die Mädels alle auf dem Dancefloor, wenn der Song kommt. Immer noch.
0: Unglaublich. Hit nach Hit. Alles war Gold, was die gemacht hat. Der letzte große Hit ist aber dann doch schon 6-7 Jahre her. Das war der hier.
1: Ah ja, ich erinnere mich.
0: Katy Perry ist in den letzten Jahren ein bisschen durch so ein Jammertal gegangen musikalisch. Ich persönlich glaube, das wird sich jetzt ändern, weil die hat am Freitag was Neues gedroppt und es ist schon in der Energy Playlist, weil wir spielen immer die besten neuen Hits. 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

0: Guten Morgen am Montag, 7.27 Uhr ist es. Kurzer Ausblick auf das, was hier die nächste halbe Stunde passiert auf Energy. Eine meiner absoluten Lieblingsnummern von Olivia Dean habe ich für euch. So easy to fall in love. Und ein Energy Original, das sowas von gute Laune macht.
1: So gut.
0: Call Me Maybe. Werdet ihr gleich alle singen im Büro, im Auto oder wo auch immer ihr seid.
1: Apropos Songs, die gute Laune machen.
0: Also es macht überhaupt keine gute Laune.
1: Hast du es auch gesehen gestern bei 40 Grad Spielberg?
0: Natürlich nicht.
1: Max Verstappen auf der 2. Und ich weiß, die Alina ist ein riesengroßer Formel 1-Fan und deswegen werde ich sie heute in unserem Battle ein bisschen herausfordern.
0: Kannst du dieses Lied jetzt wegmachen, bitte?
1: Okay, Battle um 7.40 Uhr.
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8: Guten Morgen, 7.31 Uhr. Jetzt schon bitte 4,5 Liter Wasser trinken, damit sie das irgendwie ausgeht. Und dazu die wichtigsten Meldungen von der Annick. Guten Morgen.
9: Guten Morgen. Nach dem schweren Doppelerdbeben in Venezuela, da hat die EU jetzt mal Hilfe aktiviert, konkret den Europäischen Katastrophenschutzmechanismus. Damit werden Such- und Rettungsteams sowie medizinisches Personal in das Land entsendet. Für die betroffenen Gebiete sind außerdem 5 Millionen Euro an Nothilfe bereitgestellt. Seit dem Beben letzte Woche, da gelten 47.000 Menschen noch immer als vermisst. Dann hat Wien gestern ja seinen ersten 40er erlebt. Das Thermometer hat da am Stephansplatz exakt diesen Wert erreicht. Das hat es in der Messgeschichte der Stadt noch nicht gegeben. Gleichzeitig ist das österreichweit der neue Juni-Rekord. Besonders heiß war es gestern auch in Langenlebahn in Niederösterreich mit 39,9 Grad und in Wieselburg mit 39,2. Den Allzeit-Österreich-Rekord haben wir aber nicht geknackt. Das waren 40,5 Grad im Jahr 2013 in Bad Deutsch-Altenburg. Und die Extragebühren bei Ryanair, die sind jetzt mal gestoppt. Für Check-in, Umbuchungen, Bordkarten und Namensänderungen hat der irische Billigflieger ja gerne zusätzlich kassiert. Ab Mitte September ist damit Schluss. Der OGH hat klargestellt, dass es keine versteckten Kosten und unfaire Klauseln geben darf. Wer schon solche Gebühren bei Ryanair bezahlt hat, kann eine Rückforderung prüfen unter verbraucherrecht.at.
10: Heiß wird's heute wieder. Überraschung. 31 Grad in Innsbruck, 34 in Linz und bis zu 39 in Wien. Auch in der Nacht wieder warm. Wir müssen noch ein bisschen durchhalten.
8: Durchhalten. Gutes Stichwort. Energieverkehr. Wir sind in Wien, Tangente in Fahrt Richtung Vösendorf. Zeitverlust hier aktuell gerade eine halbe Stunde abschnittsweise nach einem Unfall. Los geht's. Gute Fahrt.
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8: Ein legendäres Formel-1-Battle gibt's gleich um 7.40 Uhr. Davor 3 Hits am Stück mit Call Me Maybe und jetzt immer den besten 9 Hits. Das ist Self-Aware hier auf Energy. Guten Morgen.

0: Alina, ich bin mir sicher, du hattest gestern bei 40 Grad nichts Besseres zu tun, als den großen Preis von Österreich dir anzuschauen?
1: Doch, relativ viel sogar.
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0: Ja, ich habe es mir angeschaut und mir geschmolzen vor dem Fernseher.
1: Glaube ich.
0: Liebe Alina, du bist ein großer Formel-1-Fan, ne?
1: Mhm. Ich bin einfach nur ein Anhängsel von einem großen Formel-1-Fan, aber ich kenne mich mittlerweile schon ein bisschen aus.
0: Wir machen heute jetzt hier das große Weltmeisterraten. Neues Spiel. Bist du bereit?
1: Ich glaube.
0: Du brauchst 2 von 3 richtig, okay?
1: Mhm.
0: Wie viele Weltmeistertitel hat Lewis Hamilton? A. 5. B. 6. C. 7.
1: 7.
0: Woher weißt du das?
1: Ich höre dazu. Hast mir erst vor ein paar Wochen mal erzählt.
0: Okay.
1: Tja.
0: Nummer 2. Wie viele Weltmeistertitel hat Michael Schumacher? A. 4. B. 7. Oder C. 8.
1: 4.
0: Das ist falsch.
1: Oh, wie viel hat er?
0: Auch 7.
1: Ah.
0: Ex-Eco mit Lewis Hamilton.
1: Na Lewis, da geht noch was.
0: Vielleicht wirklich. Pass auf. Jetzt entscheidend. Wie viele Weltmeistertitel hat Max Verstappen? Hat der A3, B4 oder C2?
1: Weiß nicht, ob 3 oder 4. Ich glaube, der hat 4. Ich sag 4. Ja?
0: Ja! Das gibt's nicht! Nicht einmal beim Formel-1-Quiz kann ich gewinnen.
1: Dieser Monat ist einfach verhext.
0: Es ist zum Kotzen.
1: So, der Endstand vom Battle im Juni. Meine Damen und Herren, 3 Punkte David Schindelböck, 13 Punkte für mich.
0: Es war erbärmlich.
1: Es war wirklich traurig. Okay. Und die Quittung, die gibt es morgen um 7.40 Uhr. David alleine in der Geisterbahn.
0: Es wird so schlimm. Morgen unbedingt einschalten für meine große Bestrafung, 7.40 Uhr.

0: Wisst ihr, ich sag's euch, in den letzten Tagen weiß ich jetzt endlich, was meine Kroketten im Airfryer so durchmachen. Bitte, du gehst raus aus der Wohnung, ich meine, in der Wohnung hat schon 30 Grad bei mir, aber dann gehst du raus und hast wirklich das Gefühl, boah, ich werde gerade braun gebacken, irgendwie so, weißt du, 10 Minuten, weißt du?
1: Das beschreibt es extrem gut, leider. Ah, schönen guten Morgen am Montag, wir kriegen das hin, hoffentlich habt ihr in der Arbeit eine Klimaanlage und wir machen es ein bisschen leichter mit immer den besten neuen Hits und da gibt es jetzt einen Song, da wird die Brille irgendwie auf einmal zur rosaroten Brille mit Olivia Dean und immer den besten neuen Hits. Ah.

0: kurzer Tempo.
1: Tempo-Check?
0: Nein. Wie heißt das Ding, mit dem man Hitze misst?
1: Temperatur-Check mal.
0: Ah, das meine ich, ja, genau. Thermometer-Check.
1: Thermostat.
0: Eigentlich, ja, Thermostat, nicht Thermometer. Das Thermometer führt man sich ein.
1: Es ist heiß, merkt man's.
0: Wie heiß ist es bei dir in der Wohnung? Das wollte ich wissen eigentlich.
1: Gestern, wie ich in die Wohnung gekommen bin, habe ich die 30 geknackt.
0: Ja, ich auch.
1: Ja, so schön. Das war ein großer Moment. Ich hätte gerne eine Torte gehabt zum Feiern.
0: Team 30. Wir schaffen das. Ich weiß nicht wie. Hey, ich habe jetzt geschaut, irgendwann, ich glaube, Donnerstag, Mittwoch kommt so eine leichte Abkühlung.
1: Irgendwann wird es wieder besser, so im Dezember oder so. Keine Sorge, wir kriegen das hin.
0: Wir freuen uns auf Weihnachten.
1: Playlist übrigens auch sehr geil an diesem Montag. Das ist zumindest was, auf das können wir uns freuen. Es liegt ein bisschen näher als der Dezember. Tayo Cruz mit Break Your Heart, Energy Original ist gleich mit dabei.
0: Genauso wie Alex Warren mit immer den besten neuen Hits. Guten Morgen.
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0: 8 Uhr ist es, es ist heiß, aber wir spielen euch richtig geile Musik zum Abkühlen, was überhaupt nichts bringt. Das ist so ein Radiofloskel, gell? Wir kühlen uns jetzt ab mit immer dem besten neuen Hit.
1: Jetzt musst du durchziehen.
0: Okay. Tayo Cruz, Break Your Heart, gleich dabei. Davor die Yannick mit den wichtigsten Meldungen. Guten Morgen.
1: Guten Morgen. Bei der Gemeinderatswahl in Graz, da kann die KPÖ gestern ihren ersten Platz verteidigen. Die Partei von Bürgermeisterin Elke K. erreicht 35,8%, ein Plus von 7%. Die ÖVP liegt mit 25,2% auf Platz 2, dahinter folgen Grüne und FPÖ. Die SPÖ hat mit 5,6% wieder ein historisches Tief eingefahren. Ein Minus gibt es auch bei der Wahlbeteiligung, die ist bei nur 53,4% gelegen. Dann sind nach einem Ammoniak-Austritt das Sportzentrum im Eisenstadt neun Personen. Also in Eisenstadt hat es einen Ammoniak-Austritt gegeben beim Sportzentrum. Neun Personen sind da leicht verletzt worden. Sie klagen über Kopfschmerzen und Reizhusten und werden vorsorglich im Spital behandelt. Auslöser dürfte eine defekte Zuleitung zum Eislaufplatz gewesen sein. Die angrenzenden Schulen, die bleiben heute vorsorglich mal geschlossen.
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1: Ja, eine Nervenpartie war das am Wochenende für Österreich. Mit dem sensationellen Last-Minute 3:3 gegen Algerien stehen wir jetzt im 16. Finale. Da ist das ÖFB-Team dann am Donnerstag ordentlich gefordert gegen Europameister Spanien. Die K.O.-Runde eröffnet hat gestern Abend die Partie Kanada-Südafrika. Da hat der Co-Gastgeber ein spätes 1:0 erreicht und ist eine Runde weiter. Auch heute wird's wieder heiß. 31 Grad in Innsbruck, bis zu 34 in Linz und bis zu 39 in Wien. Wer da einen kühlen Ort sucht, der kann lang suchen. In 2000 Meter Höhe könnte ich 21 Grad anbieten, also vielleicht einfach rauf auf den Berg heute.
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0: In Wien steht ihr im Stau, aber da gibt es zumindest hoffentlich im Auto eine Klimaanlage. Tangente Fahrt Richtung Vösendorf. Nach einem Unfall ist da ein Fahrstreifen gesperrt. Ihr verliert eine gute halbe Stunde eurer Zeit. Da wo's geht's. Gute Fahrt.
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1: Alle Menschen, die in Dachgeschosswohnungen leben, werden gleich richtig die Augen rollen. Aber ich habe eine Theorie entwickelt gestern, warum die Dachgeschosswohnung die perfekte Wohnung für alle Österreicherinnen und Österreicher ist.
0: Gefährlich.
1: Gebt's mal 10 Minuten, dann erzähle ich es euch und dann dürft's mit den Augen rollen.
0: Die nächste halbe Stunde wird hervorragend klingen. Es ist ein Evergreen von Taylor Swift dabei. Tyra Cruz auch gleich dabei in 3 Hits am Stück. Und jetzt mal immer die besten neuen Hits von J-Lo. Schönen guten Morgen.

0: 8.12 Uhr, hier ist Energy am Montag. Wir sind David und Alina. Guten Morgen.
1: Gestern Nacht bin ich wachgelegen, also eigentlich die ganze Nacht, weil es so heiß war in meiner Dachgeschosswohnung. Und da ist es mir gekommen. Die Dachgeschosswohnung ist eigentlich die perfekte Wohnung für alle Österreicherinnen und Österreicher. Warum? Wir lieben es ja zu jammern, wir Österreicher. Ja. Wir lieben es. Wir lieben alles, was uns einen Grund gibt, einfach mal so richtig zu sudern. Und eine Dachgeschosswohnung ist irgendwie so ein bisschen ein System, das sich immer gegen sich selber ausspielt. Das funktioniert einfach nie. Es ist entweder viel zu heiß oder viel zu kalt im Winter, dass du es nicht warm kriegst, den Laden. Also es gibt in einer Dachgeschosswohnung einfach keinen Idealzustand. Und ich finde, es ist die perfekte Voraussetzung für uns jammernde Österreicher.
0: Kann ich jetzt nicht mal was dagegen sagen, jetzt hast du mir
1: Amen.
0: Mit Fakten ausgestochen.

0: Einen schönen guten Morgen am Montag. Viele, glaube ich, haben es gestern gesehen oder gestern in der Früh eigentlich, das Österreich-Spiel gegen Algerien, 3:3. Ich habe es für ungefähr 5 Minuten mit einem halben Auge im Bett geschaut, dann habe ich aufgegeben.
1: Schäm dich, Alina.
0: Ich habe es nicht geschafft, ich bin ehrlich. Aber Donnerstag gegen Spanien, eine sehr gute Zeit. Ich muss ehrlich sagen, vielleicht bin ich delusional, ja? Kann sein. Deswegen, ich werde sehr tief fallen am Donnerstag. Aber irgendetwas in mir lässt mich so sehr an diese Mannschaft glauben, dass ich mir denke, wir haben allein mal gegen Spanien.
1: Ich sag dir jetzt was, haben die nicht 0-0 gegen Kap Verde oder irgendwie sowas gespielt, die Spanier?
0: Kann sein. Also, ich habe ja keine Ahnung, aber das können wir dann auch.
1: Ab jetzt ist alles möglich. Wir finden es am Donnerstag heraus, das wird geil.

0: Schönen guten Morgen, hier sind David und Alina auf Energy. 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Es ist wirklich sehr schwer zu denken. Aber ich bin mir sicher, ein paar von euch können es trotzdem noch. 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
1: Und die nächste halbe Stunde lässt musikalisch keine Wünsche offen. Wir haben Lady Gaga dabei oder auch Katy Perry mit Energy Originals und dazu immer die besten neuen Hits von Ariana Grande und von Harry Styles American Girls. Alles gleich hier.
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5: Guten Morgen am Montag, 8.30 Uhr. Drei Hits am Stück sind schon geladen und entsichert. Und davor sind noch die News dran mit der Annik. Guten Morgen.
6: Guten Morgen. Ja, nicht nur bei uns in Österreich, da hat es gestern Temperaturrekorde gegeben, wie etwa in Wien mit erstmalig 40 Grad. Auch in der Nacht sind die Werte kaum gesunken. Da ist der höchste Tiefstwert bei 27,5 Grad in Neulenkbach gelegen. In Tschechien, da sind die Thermometer gestern nördlich von Prag erstmals auf 41,9 Grad geklettert. In Deutschland hatte es in Neißenmünde 41,7 Grad und auch Polen hat gestern die 40-Grad-Marke überschritten. Dann hatte ein Stromausfall gestern gleich 6 Wiener Bezirke getroffen. Am Nachmittag sind da in Teilen von Mariahilf, Neubau, Floridsdorf oder auch der Donaustadt die Geräte ausgegangen. Darunter mit Sicherheit auch ganz viele Klimaanlagen. Am Abend hat es dann die zweite Störung gegeben. Die Ursachen: technisches Gebrechen und ein temperaturbedingter Ausfall, heißt es von den Wiener Netzen. Und wer noch alte Parkscheine hat, die gelten ab Mittwoch in Wien nicht mehr. Die Übergangsfrist endet nämlich mit 1. Juli. Die Parkgebühr für eine halbe Stunde erhöht sich auf 1,70 Euro. Der ÖMTC, der kritisiert, dass es von der Stadt da keine Umtauschmöglichkeit gibt und dass die Kosten für Mobilität so stark steigen. Alleine ja der Preis fürs Parkpickerl etwa, der ist in Wien um 30% erhöht worden.
7: Ja, als temperaturbedingten Ausfall würde ich das Wetter gerade auch bezeichnen. 31 Grad wären es in Innsbruck, 34 in Wien, 34 in Linz und 39 im Osten Österreichs, in Wien zum Beispiel. Also ein schönes Schwitzen.
8: Mhm. 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
5: Da tut sich leider gar nichts. In Wien auf der Tangente in Fahrt Richtung Vösendorf ist ja ein Unfall passiert. Unfallstelle sollte geräumt sein mittlerweile. Trotzdem eine gute halbe Stunde der Zeitverlust hier bei der Praterbrücke. Da wo es geht natürlich. Gute Fahrt.
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5: Die 30 spannendsten Sekunden des Morgens. Stadtland Energy. Das gibt's gleich. In 10 Minuten. Aber davor drei Hits am Stück mit Katy Perry und das ist die großartige Nummer von Harry Styles.

0: Quiz zum Mitraten.
1: Am Montag entspannt reinstarten. Es gibt ja noch keinen Wochenrekord, den gibt's aber in wenigen Sekunden. Aufgestellt von der Melanie. Guten Morgen.
2: Guten Morgen.
1: So, Melanie, was kriegst denn du von uns?
3: Den Buchstaben K.
1: Wie Konrad.
2: Ja. Mhm. Okay, pass.
1: Gut, 30 Sekunden. Let's fetz.
3: Land.
2: Kroatien.
3: Pflanze.
2: Kokos.
3: Kleidungsstück.
2: Kleid.
3: Lebewesen.
2: Katze.
3: Obst.
2: Kiwi.
3: Marke.
2: Karl Lagerfeld.
3: Etwas Süßes.
2: Kaugummi.
3: Beruf.
2: Klempner.
3: Hobby.
2: Klettern.
3: Geschenk.
2: Katzenfutter.
3: Etwas Schönes.
2: Katzenraumkratzen.
3: Okay, die nehmen wir nicht mehr mit.
1: Aber es waren 10 Begriffe. What the fuck am Montag?
3: Wie stark.
1: Es war richtig stark, Melanie. Das Wichtigste für dich, aber du hast gesagt, du willst noch unbedingt wem grüßen.
2: Ja, und zwar, ich würde gerne meine Kinder grüßen, und zwar die Olivia und die Selma und meinen Mann, den Patrick.
3: Oh, schön. Auch liebe schön. Grüße von uns, da hängen wir uns an. Melanie, wir drücken die Daumen, dass das hält. Chancen stehen gut.
1: Sehr gut.
3: Dann gehören dir 100 Euro Tankgutschein und 100 Euro Werkstattgutschein von Rainer Megastore. Wir schauen.
1: 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Probiert das mal. 0676 60 60 70 1 Stadtland Energy. Wir spielen morgen mit euch.
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0: Einen schönen guten Morgen am Montag, 29. Juni. Ich muss ja sagen, WM macht schon ganz schön viel Spaß, wenn man mal dabei ist. Mir taugt's. Ich bin ein bisschen ins Fußballfieber reingekippt.
1: Du wirst aufhören zu schauen in dem Moment, wo Österreich draußen ist, oder?
0: Sehr wahrscheinlich. Donnerstag wird der letzte Abend sein. Nein, natürlich nicht. Ich bin hoffnungsvoll
1: und ein bisschen delusional.
0: Bis dahin feiern wir die WM und natürlich auch die ganz großen WM-Hits dieses Jahr. Dank Shakira und Burna Boy. Mit Dai Dai ist gleich mit dabei in 40 Minuten Hits nonstop.
1: Genauso wie Sarah Lars mit Lush Life, die brandneue Nummer von Taylor Swift auch. Und richtig viele Stars. Wie gesagt, 40 Minuten Hits nonstop starten gleich hier auf Energy.
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4: Shakira oder auch Sabrina Carpenter stehen schon bereit in 40 Minuten Hits nonstop. Es ist 9:01. Zeit für die News und für die Annick. Guten Morgen.
5: Guten Morgen. Am Freitag, da ist Schulschluss in Wien, Niederösterreich und dem Burgenland. Dann starten die drei Bundesländer in 9 Wochen Sommerferien. Einige der rund 470.000 Schüler werden da wohl bei der Zeugnisverteilung zittern. Eine Familienexpertin rät aber, gelassen zu bleiben. Noten sind nicht immer ein verlässlicher Maßstab für den tatsächlichen Einsatz. Statt Vorwürfen empfiehlt sie Unterstützung und Zuneigung. Auch Geld für gute Noten ist umstritten, weil die Kinder sonst nur für die Belohnung lernen, heißt. Dann war es das jetzt mit Extragebühren bei Ryanair. Der OGH hat sie jetzt gestoppt. Für Check-in, Umbuchungen, Bordkarten und Namensänderungen hat der irische Billigflieger ja zusätzlich kassiert. Ab Mitte September darf es diese unfairen Zusatzgebühren nicht mehr geben. Wer sowas bei Ryanair schon mal bezahlt hat, kann eine Rückforderung prüfen unter verbraucherrecht.at. Und einen Doppelcheckpot gibt's bei Lotto 6 aus 45. Bei der aktuellen Ziehung hat niemand alle 6 richtigen getippt. Die lauten 3, 23, 24, 29, 32, 33 und die Zusatzzahl 43. Beim nächsten Mal geht's um 1,8 Millionen Euro. Mitspielen geht noch bis Mittwoch. Alle Angaben sind ohne Gewähr.
6: Alle, die jetzt schon den Schweiß auf der Stirn stehen haben, ich würde euch gern was anderes sagen, aber ich kann nicht. Auch heute am Montag wird es wieder heiß. 31 Grad in Innsbruck, bis zu 34 in Linz und bis zu 39 werden es in Wien.
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4: Es wird leider nur langsam besser in Wien auf der Tangente, Fahrt Richtung Vösendorf. Immer noch 20 Minuten hier der Zeitverlust bei der Praterbrücke. Da wo es geht, gute Fahrt.
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4: Alina, du liebst doch den Sommer.
6: Ja.
4: Aber du kannst mir nicht erzählen, dass du das jetzt gerade geil findest. Das kannst du, das kann mir keine Sau erzählen.
6: 39 ist schon viel.
4: Ja.
6: Ist auch mir ein bisschen zu viel.
4: Mhm.
6: So 36 ist aber fein. Mag ich.
4: Sagt die Frau, die am Wochenende nach Kopenhagen in den hohen Norden geflüchtet ist. Ja?
6: Da hat es 10 Grad weniger gehabt, war auch angenehm. Würde
4: ja,
6: ich auch nehmen. Aber ich finde es besser als Winter trotzdem. Man muss immer das Positive sehen.
4: Mhm.
6: Frag mich nochmal heute Nacht, wenn ich wieder nicht schlafen kann.
4: Mach ich gerne.
6: Wie sehr ich's mag.
4: Start mal rein. 40 Minuten Hits nonstop. Und dazu richtig geile Musik. Da, Shakira. Hier auf Energy. 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Let's go!

0: Mittendrin in 40 Minuten Hits nonstop hier auf Energy.
1: Und dieser Montag, der wird gut. In 3, 2, 1. Lush Life. Sarah Larsson.
0: Yes!
1: Ist einfach geil und ist jetzt mittendrin dabei. In 40 Minuten Hits nonstop. Einen schönen guten Morgen. Alle

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1: Mr. Worldwide.

0: selten, dass man freiwillig länger in der Arbeit bleiben möchte.
1: Ach, aber heute.
0: Einfach nur wegen der Klimaanlage hier.
1: Ich genieße es so sehr, jede einzelne Sekunde. Ich hoffe, bei euch in der Arbeit vielleicht auch klimatisiert.
0: Boah, das wäre schön.
1: Das wäre schön. Ich wünsche es euch von Herzen. Von uns gibt es auf jeden Fall 40 Minuten Hits nonstop. Jede Menge geile Songs. Schmankerl vom neuen Olivia Rodrigo Album gibt es gleich. Und das hier ist Tame Impala mit Dracula. 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

0: 9.41 Uhr. Schönen guten Morgen am Montag. Kurze Bitte an alle Leute in Altbau-Dachgeschosswohnungen. Mhm. Könntet ihr vielleicht die Fenster zumachen, weil es geht draußen schon relativ heiß rein.
1: Ihr seid für die Hitze verantwortlich.
0: Ja, gerade, ja, die kommt aus euren Wohnungen. Ja.
1: Da darf ich meine Wohnung auch nicht mehr lüften, weil bei mir jetzt auch schon, ich glaube, 32 Grad entspannt
0: Lass
1: oder sowas.
0: Zu, das soll dein Problem sein und nicht das von uns.
1: Freunde, irgendwie werden wir schon schaffen, bis Mittwoch, Donnerstag, wenn vielleicht einmal die Abkühlung kommt. Ich habe jetzt gleich einen Song für euch reingezogen. Mein Gott, ist der geil. Brandneu. Look at My Life von Gracie Abrams. Für mich, Gracie Abrams, die beste Neuentdeckung der letzten 5 Jahre.
0: Punkt.
1: Lieb ich so sehr. Immer die besten neuen Hits. Alles gleich hier auf Energy.
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2: Servus, 3 Minuten vor 10 Uhr, da bin ich wieder.
3: Und gleich mit den Energy News.
2: Bis gleich.
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2: Schönen Vormittag. Ja, eine Bundesstaatsanwaltschaft, die kommt. Die Regierung hat sich da nach langem Ringen darauf geeinigt. Das bedeutet, dass es künftig eine unabhängige Stelle gibt, eine oberste Anklagebehörde, die politisch weisungsfrei ist. Bisher ist es ja möglich gewesen, dass Minister in konkrete Ermittlungen eingreifen können. Damit will man die politische Einflussnahme auf Verfahren aber ausschließen. Details soll es dann zu Mittag in einer Pressekonferenz geben. Nicht nur bei uns in Österreich hat es gestern Temperaturrekorde gegeben, wie etwa in Wien mit erstmalig 40 Grad. Auch in der Nacht sind die Werte kaum gesunken. Da ist der höchste Tiefstwert bei 27,5 Grad in Neulenkbach gelegen. In Tschechien, da sind die Thermometer gestern nördlich von Prag erstmals auf 41,9 Grad geklettert. In Deutschland hatte es in Neißemünde 41,7 und auch Polen hat gestern die 40-Grad-Marke überschritten.
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2: Was war das bitte für eine Nervenpartie am Wochenende für Österreich? Mit dem Last-Minute-3:3 gegen Algerien, da stehen wir jetzt ja im 16. Finale. Da ist das ÖFB-Team dann am Donnerstag ordentlich gefordert gegen Europameister Spanien. Die K.O.-Runde eröffnet hat gestern Abend die Partie Kanada-Südafrika und da hat der Co-Gastgeber ein spätes 1:0 erreicht und ist eine Runde weiter.
3: Kalajdzic!
1: Ich dachte, ab jetzt ist, sagt man Kalajdzic und man ist automatisch gut drauf. Gut, 10.01 Uhr, wir kommen zum Energy-Wetter. Achtung, Spoiler, es ist heiß. Zum erst zweiten Mal in der Messgeschichte sind am Sonntag in Österreich 40 Grad gemessen worden. Das ist absurd, 40 Grad genau in der Wiener Innenstadt. Ab Donnerstag gibt es mal wieder unter 30 Grad.
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1: Der Energyverkehr und der längste Stau auf der A23 auf der Südosttangente. Es dauert eine halbe Stunde länger in Fahrtrichtung Inzersdorf zwischen dem Knoten Erstetten und dem Knoten Prater.
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1: Unglaublich, oder? Auf einmal war man... Baut Sascha Kalajdzic eine Starte? Bist du deppert? Auf einmal war ich wieder hellwach. Apropos, guten Morgen an alle Langschläfer, schönen Vormittag an den Rest. 40 Minuten, jetzt nonstop.

10.28 Uhr am Montag. Graz hat gewählt. Unsere Musikredaktion auch. Dua Lipa, gleich nach Dominik Feikes Baby Doll auf Energy.

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2: Vier Minuten noch bis zu den Energy News und seit gestern Morgen wissen wir, wie schnell vier Minuten vergehen. Oder auch, wie lange sie noch brauchen können. Das ist herrlich. Sascha Kalajdzic und alle sind wieder gut.
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15: Feinen Vormittag. Ja, am Freitag, da ist Schulschluss in Wien, Niederösterreich und dem Burgenland. Dann starten die drei Bundesländer in die Sommerferien. Einige der rund 470.000 Schüler werden da bei der Zeugnisverteilung zittern. Eine Familienexpertin rät aber, gelassen zu bleiben. Noten sind nicht immer ein verlässlicher Maßstab für den tatsächlichen Einsatz. Statt Vorwürfen empfiehlt sie Unterstützung und Zuneigung. Auch Geld für gute Noten ist umstritten, weil die Kinder sonst nur für die Belohnung lernen, heißt's. Dann sitzen im Tiroler Kaunertal seit gestern noch hunderte Menschen fest. Sie sind dort nach heftigen Unwettern eingeschlossen. Mehrere Murenabgänge haben die Gletscherstraße verschüttet und beschädigt. Erste Evakuierungsflüge für Vulnerable hat es da gestern schon gegeben. Seit heute früh laufen weitere Flüge, um auch die restlichen Betroffenen aus dem Tal zu bringen. Und wie wär's mit Sporteln am Friedhof? Fitnessgeräte sorgen da gerade am Meidlinger Friedhof in Wien für Diskussionen. Dort ist ein Silent-Fit-Bereich eingerichtet worden, neben einem Spazierrundweg. Offenbar gibt es immer weniger Begräbnisse und da denkt die Stadt Wien über andere Nutzungsmöglichkeiten auf Friedhöfen nach. FPÖ und ÖVP, die finden das aber absurd, aus Friedhöfen Freizeitflächen zu machen.
14: LV1, das Energy-Wetter für den Juni, ist es eine absolute Höchstmarke und es geht heute und morgen auch auf jeden Fall noch so weit. Extreme Hitzen im Osten und Südosten Österreichs. 31 Grad aktuell in Eisenstadt, 32 in Wien und bis zu 39, vermutlich sogar bis zu 40 kann es heute wieder geben.
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14: Während wir purzeln, der längste Stau hier ist der Energyverkehr und der Blick zur A23 zur Südosttangente in Fahrtrichtung Inzersdorf weiter in 20 Minuten mehr einplanen zwischen dem Knoten Irstetten und dem Knoten Prater.
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14: Servus, Kevin Pitychev. Hier darf ich euch einen Tipp geben. Langsam gehen. Einfach Zeit nehmen, wenn ihr zu Fuß unterwegs seid. Nicht hastig. In Ruhe. Einfach mal, weil die Hitzewelle schon next level ist, einfach in Ruhe spazieren. Mit Harry Styles.

11.14 Uhr. Wer bleibt heute länger in der Arbeit? Ja, einfach nur, weil es kühl ist. Ist schon eine Option, oder?

0: Malcolm Todd und Earrings. Ganz neu auf Energy. Es ist 11.40 Uhr, falls ihr in Wien unterwegs seid, vielleicht auch noch mit den Öffis. Ruhig auch auf die Anzeige achten. Wenn da so bei der Minutenanzahl, wann die nächste U-Bahn kommt, so ein Unterstrich dabei ist, heißt das, die U-Bahn ist klimatisiert.
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12: Punkt genau 12 Uhr. Herzlich willkommen. Das ist der Montagmittag mit den Energy News und mit der Lina.
13: Hallo. Ja.
12: Die Technik ist immer wieder in uns.
13: Eine Bundesstaatsanwaltschaft kommt bei uns. Die Regierung hat sich da nach langem Hin und Her darauf geeinigt. Das bedeutet, dass es künftig eine unabhängige Stelle gibt, eine oberste Anklagebehörde, die politisch weisungsfrei ist. Bisher ist es ja möglich gewesen, dass Minister in konkrete Ermittlungen eingreifen können. Damit will man jetzt die politische Einflussnahme auf Verfahren ausschließen. Details werden jetzt zum Mittag in einer Pressekonferenz bekannt gegeben. Dann will die Regierung jetzt den Online-Glücksspielmarkt öffnen. Künftig sollen mehrere Anbieter eine Konzession erhalten können. Bisher hatte nur Win2Day das Monopol. Wer bisher ohne österreichische Lizenz aktiv war, muss ab nächstem Jahr eine Pause einlegen, bevor er eine Konzession beantragen kann und muss offene Schulden sowie Spielerschutzklagen vorab begleichen. Der Entwurf dazu geht jetzt mal in Begutachtung. Und Ex-FPÖ-Chef Norbert Hofer bleibt trotz seiner Alkofahrt mit rund 2,5 Promille inklusive Führerscheinabnahme FPÖ-Landtagsabgeordneter im Burgenland. Das wurde mit der Partei so besprochen, sagt Hofer heute. Rücktrittsrufe hat es gestern ja vor allem aus der SPÖ gegeben. Hofer hat gemeint, dass es ihm leid tut, ihm das noch nie passiert ist, er aber die Konsequenzen trägt.
12: Jetzt zum ersten Mal so gefahren. 12:01 das Energy-Wetter. Also in Deutschland und in Tschechien ist es noch heißer. Wem das vielleicht jetzt was bringt. Ansonsten, ja, es ist heiß da draußen. Ah ja, auch heute wieder mit bis zu 40 Grad, vielleicht 39. Aber 32 sind es aktuell in Graz oder in St. Pölten. 32 sind es auch in Linz. Und 35 aktuell in Wien.
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14: Wir schauen zum Energyverkehr, zum längsten Stau und zur A9 Pyrnautobahn in Fahrtrichtung Voralpenkreuz vor dem Selztal-Tunnel gibt es Blockabfertigung. Hier ein paar Minuten mehr einplanen.
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14: Servus, Kevin Bittelschöpf hier, Mahlzeit Österreich und ab in die Mittagspause, wer es noch nicht getan hat. Und wer heute Eukalyptus dabei hat, dann machen wir auch gleich einen Aufguss draus.

Boah, schon ein bisschen frisch, oder? Sagen auch nur die Leute, die eine sehr gute Klimaanlage haben. Übrigens 29 Grad in der Alten Donau. 28 beim Neusiedlersee. Super angenehm. Hier ist Bibi Rexha.

0: So viel Soul in dieser Stimme. Teddy Swims mit Lose Control. In der Mittagspause.
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0: Wieder zurück. Ich habe ein bisschen Fußball geschaut die letzten zwei Wochen. Wie vielleicht ein paar andere. Was habe ich verpasst? Ich habe mitbekommen, dass Shaquille O'Neal als DJ in Österreich aufgetreten ist. Wild. Und Katy Perry musste einen Auftritt absagen. Man hat das irgendwie so mitten in Make-up und Haare festgestellt bekommen. Also behördlich angeordnete Absage. Bei einem Festival, Pitbull ist davor noch aufgetreten. Sie durfte nicht mehr. Aber sie hat einen neuen Hit draußen. Und weil wir immer die besten neuen Hits spielen, gibt's Katy Perry mit Watch It Burn gleich im Mix mit Calvin Harris und Taylor Swift.
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0: Ellie Goulding. Um 5 Minuten vor 13 Uhr. 5 Minuten bis zu den Energy News. Wir haben 40 Minuten Hits nonstop mit euren Lieblingssongs. Wir haben alles, was es braucht. Ich meine, was wollt ihr? Was wollt ihr hören? Wollt ihr vielleicht ein bisschen Jennifer Lopez? Ein bisschen Olivia Dean? Gemixt mit Katy Perry, Lady Gaga, Harry Styles dazu. Gibt's alles. Kurz dranbleiben, bis gleich.
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14: Gleich 13 Uhr. Herzlich willkommen am Montag mit dem Neuesten vom Neuen. Hier sind die Energy News mit der Lina.
15: Hallo. Die Dreierkoalition hat sich darauf geeinigt, dass eine Bundesstaatsanwaltschaft bei uns kommt. Die Weisungsspitze soll vom Justizministerium auf eine unabhängig geführte Behörde übertragen werden. Ziel ist es, dass eine politische Einflussnahme nicht mehr möglich ist. Für die nötige Zweidrittelmehrheit im Parlament braucht die Regierung aber noch die Zustimmung von der FPÖ oder den Grünen. Dann gelten in Wien ab 1. Juli die alten Parkscheine nicht mehr. Die Übergangsfrist läuft übermorgen ab. Eine halbe Stunde parken kostet dann einheitlich 1,70 Euro. Wer mit alten Parkscheinen erwischt wird, riskiert eine Strafe. Kritik dazu kommt vom ÖMTC, dass es da keine Umtauschmöglichkeiten gibt.
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15: Das gestrige 3:3 Match Österreich gegen Algerien haben fast 1 Million Menschen vorm Fernseher geschaut. Schon viele, wenn man bedenkt, dass die Partie um 4 Uhr in der Früh war. Am Donnerstag spielt unsere ÖFB 11 dann gegen Spanien, da dann zur Primetime um 21 Uhr. Heute Abend starten die 16-Finalspiele, unter anderem mit Brasilien, Japan um 19 Uhr oder Deutschland, Paraguay um 22.30 Uhr.
14: Danke, Lina. Wir schauen zum Energy-Wetter. Allzeit-Hitzerekord in Wien und 90 anderen Wetterstationen gestern. Und es geht genauso hitzig auch weiter. Bis zu 40 Grad auch heute wieder in der Innenstadt in Wien. Es sind aktuell 36, 34 in St. Pölten, 30 in Salzburg.
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14: Der Energyverkehr mit dem Blick zur A8 Innkreisautobahn in Fahrtrichtung Deutschland. Bauarbeiten bei Meggenhofen-Galsbach. Da dauert es 15 Minuten länger.
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14: Heute am Abend einfach mal wieder Kino oder irgendeine andere Location, die klimatisiert ist. Hauptsache vielleicht nicht in den eigenen vier Wänden, wo es gefühlt 35 Grad hat. Und gerne auch Energy im Hintergrund laufen lassen. 40 Minuten Hits nonstop jetzt mit J-Lo und

back, bro. 13.16 Uhr am Montag. Selbst der Kaffee überlegt heute, ob er nicht lieber ein Eiskaffee wird. Aber 40 Minuten jetzt nonstop bleiben 40 Minuten jetzt nonstop. Keine Sorge. Just

13.25 Uhr, Energy bei der Arbeit mit mir, Kevin Pitychef, zu der Jahreszeit, in der man nach dem Duschen sofort wieder duschen könnte. Super. Hier ist Holly Humberstone mit To Love Somebody.

0: herzlich willkommen. Montagnachmittag, zählt er schon? Ah, die Musik im Hintergrund, die läuft schon ganz gut. Es ist Good Vibes Only hier. Ja, ich weiß, es ist heiß da draußen, aber wir machen uns das Beste draus. Im besten Fall machen wir die Klima mal ganz gut an. Und ansonsten, wer keine hat, naja, dafür habe ich jetzt auch keine Lösung, denn ich bastle selber. Ich hab gestern probiert, so ein nasses Handtuch zum Ventilator. Auch das. Wir suchen.
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0: kurzes Update gibt's gleich und danach wieder 40 Minuten jetzt nonstop.
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0: Es ist 14 Uhr. Am Montagnachmittag sind die Energy News mit der Lina.
22: Hallo.
17: Die aktuelle Hitze sorgt für viele Rettungseinsätze. Heuer sind schon 25 Menschen bei Badeunfällen ums Leben gekommen. Da wird auch ein neuer Höchstwert diesen Sommer befürchtet. Erst gestern sind in der Ille in Bludenz drei Menschen von der Strömung unter Wasser gezogen worden. Ein 22- und ein 10-Jähriger sind ertrunken. Der Vater vom Buben ist heute im Spital an seinen Verletzungen gestorben. Dann gibt es einen neuen Rekord an Österreichs Unis. Im Studienjahr 2024-25 wurden laut Statistik Austria rund 37.600 Studien abgeschlossen. Rund 1.700 mehr als im Vorjahr und damit so viele wie noch nie. In den 90ern ist die Zahl noch bei rund 15.000 Abschlüssen jährlich gelegen. Und einen neuen Temperaturrekord hat es jetzt in Wien gegeben. Letzte Nacht war Wiens heißeste jemals gemessene Nacht mit einer Tiefsttemperatur von 27,3 Grad. Gestern wurden in der Stadt tagsüber auch erstmals 40 Grad gemessen. In der letzten Schulwoche vor den Ferien bleibt es im Osten jetzt noch weiter heiß. Am Donnerstag wird es dann wieder ein bisschen kühler.
0: Ja, damit können wir das Wetter eigentlich sein lassen. Ja, erstmal 40 Grad in Wien, erstmals im Juni, Allzeitrekord in anderen Bundesländern. Ab Donnerstag mal wieder unter 30 Grad, damit ist eigentlich alles gesagt.
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0: Der Energyverkehr mit dem längsten Stau auf der neuen Pyrenautobahn in Fahrtrichtung Voralpenkreuz hat es nämlich einen Unfall gegeben zwischen Karlsdorf und Schachenwald. Dementsprechend dauert es jetzt in der Steiermark 30 Minuten länger.
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0: Ich habe heute in der Früh schon geschwitzt und bin aber eigentlich nur im Bett gelegen. So geht's uns. Andere schwitzen sehr viel mehr und machen bei solchen Temperaturen teilweise auch noch Sport. Und dementsprechend ein Soundtrack, den wir seit Wochen und noch ein paar weitere hören. Shakira und Burna Boy mit

Freude, also das ist dann schon Next Level. 37 Grad in Wien und es ist 14.13 Uhr. 37 Grad in Eisenstadt und 31 aktuell in Linz. Die Temperaturen gehen nach oben und das ist alles der Beweis, der Sommer meint's ernst mit uns.

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1: Mahlzeit Österreich. Gern beim WM schauen, auch mit dem Essen, was wir euch zur Verfügung stellen. In dem Fall gibt es McDonalds-Gutscheine zum WM schauen. Und die Katrin, die hat gerade ein bisschen Stress, will sich eigentlich auf was anderes konzentrieren.
2: Ich habe gerade die Fensterfirma da gehabt zum Reparieren von meinem Fenster.
1: Oh.
2: Der Rahmen ist gesprungen.
1: Okay. Teure Geschichte, oder?
2: Ja.
1: Mhm. Na, wenigstens beim Essen sparen wär's.
2: Okay.
1: Herzlichen Glückwunsch zum Energy Lunch Break. Es gibt eine schöne große Bestellung vom McDonald's für dich, die auf unsere Kosten geht.
2: Ja, cool. Ich habe jetzt überhaupt nicht ausgehabt. Auch mit dem habe ich jetzt nicht gerechnet, ja?
1: Ja, sehr gut. Euch erwische ich hoffentlich morgen. Also anmelden auf energy.at und dann gibt's auch für euch ein gratis Catering.
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1: Bis morgen. Kev out, bleibt gesund und tschüss.
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2: Ob im Office, zu Hause oder gerade im Weg ins Training, schönen Montagnachmittag, ich bin's, die Lilly, und ihr hört Energy. Cool, dass ihr eingeschaltet habt. Wir verbringen die nächsten Stunden mit immer den besten neuen Hits. Ich habe gleich für euch Katy Perry, Tempo City und Ariana Grande, alles mit dabei in der Playlist.
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2: 15 Uhr, Montagnachmittag. Jetzt ein kleines News-Update von Lina.
9: Hallo.
19: In der deutschen Stadt Stade in Niedersachsen sind heute am Nachmittag Schüsse gefallen. Laut Medienberichten wurde da offenbar in der Nähe einer Jugendeinrichtung geschossen. Es gibt 5 Todesopfer und mehrere Verletzte. Der mutmaßliche Täter wurde aber schon gefasst. Die Hintergründe der Tat sind noch unklar. Dann hat sich die Dreierkoalition heute darauf geeinigt, dass eine Bundesstaatsanwaltschaft bei uns kommt. Die Weisungsspitze soll vom Justizministerium auf eine unabhängig geführte Behörde übertragen werden, um politische Einflussnahmen auszuschließen. Für die nötige Zweidrittelmehrheit im Parlament braucht die Regierung aber noch die Zustimmung von der FPÖ oder den Grünen. Und Ex-FPÖ-Chef Norbert Hofer bleibt trotz seiner Alkofahrt mit rund 2,5 Promille inklusive Führerscheinabnahme FPÖ-Landtagsabgeordneter im Burgenland. Das wurde mit der Partei so besprochen, sagt Hofer heute. Rücktrittsrufe hat es gestern ja vor allem aus der SPÖ gegeben. Hofer hat gemeint, dass es ihm leid tut, ihm das noch nie passiert ist, er aber die Konsequenzen trägt.
2: Die Hitzewelle hält an, gerade 30 Grad in Salzburg, 33 Grad in Linz und deutlich am heißesten mit 38 Grad in Wien. Im Osten könnten die Temperaturen auch noch bis auf 40 Grad ansteigen heute.
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2: Gut, wir schauen auf die Straßen. Der längste Stau Österreichs ist gerade auf der A9, auf der Pyrn-Autobahn, Fahrtrichtung Voralpenkreuz, zwischen Karlsdorf und Schachenwald Business Center. Da gibt es einen Stau und ihr steht bis zu 30 Minuten.
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2: Heute ist so ein Traumsommertag, wenn ihr vor der Klimaanlage sitzt oder euch kaum bewegt. Ja, die Hitzewelle, die soll zum Glück bald vorbei sein. Also haltet's durch, trinkt genug Wasser und wir starten jetzt rein in 40 Minuten Hits nonstop. Das ist Tempo City mit

0: Monat 7 Wochen. Das sind mehr als 2 Jahre und so lange ist Alex Warren mit seinem Hit Ordinary auf Platz 1 von verschiedenen Billboard-Charts. Also, es ist wirklich crazy. Er hat damit Miley Cyrus mit ihrem 106-Wochen-Rekord überholt. Und jetzt ist aber hier bei uns Alex Warren mit Ordinary auf Energy.
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Schön, dass ihr euren Montag mit mir verbringt. Draußen ist heiß und ich spiele euch die coolen Hits. Das ist Ariana Grande, Hate That I Made You Love Me, auf Energy.

0: Leute, ich weiß echt nicht, was bei meinen LieblingssängerInnen abgeht. Irgendwie kommen die immer zu uns nach Wien. Erst Harry Styles und jetzt Gracie Abrams. Die ist aktuell echt meine Nummer 1 und die bringt ein neues Album raus. So cool. Also ich freue mich unfassbar doll. Aber glaubt ihr, die kommt hierher? Nee. Naja, ich hole sie jetzt trotzdem zu uns in die Playlist. Look at my life, Gracie Abrams, gleich auf Energy.
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0: Montag klingt oft schlimmer, als er eigentlich ist. Wir sind mittendrin, kurz vor vier und bewegen uns auf den Feierabend zu. Wir machen weiter mit ganz viel Musik. Sarah Larsson, Bebe Rexha, Shakira, immer die besten neuen Hits.
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12: 16 Uhr. Wir starten wieder rein in 40 Minuten Hits Nonstop. Gleich nach den News mit Lina.
13: Hallo. Die aktuelle Hitze sorgt für viele Rettungseinsätze. Heuer sind schon 25 Menschen bei Badeunfällen ums Leben gekommen. Da wird auch ein neuer Höchstwert diesen Sommer befürchtet. Erst gestern sind in der Ill in Bludenz 3 Menschen von der Strömung unter Wasser gezogen worden. Ein 22- und ein 10-Jähriger sind ertrunken. Der Vater vom Buben ist heute dann im Spital an seinen Verletzungen gestorben. Dann will die Regierung jetzt den Online-Glücksspielmarkt öffnen. Künftig sollen mehrere Anbieter eine Konzession erhalten können. Bisher hatte nur Win2Day das Monopol. Wer bisher ohne österreichische Lizenz aktiv war, muss ab nächsten Jahr eine Pause einlegen, bevor er eine Konzession beantragen kann und muss offene Schulden sowie Spielerschutzklagen vorab begleichen. Der Entwurf dazu geht jetzt mal in Begutachtung. Und die Fußball-WM liefert einen Rekord nach dem anderen. 4,6 Millionen Zuschauer waren vor Ort bei den insgesamt 72 Gruppenspielen, mehr als beim bisherigen Zuschauerrekord der WM 1994. Die hohen Ticketpreise haben die Fans also offenbar nicht abgeschreckt. 215 Tore waren es in der Vorrunde, also im Schnitt 3 pro Spiel. Das ist auch ein neuer Rekord.
12: Schauen wir aufs Wetter. Die Hitzewelle hält an. Gerade 31 Grad in Salzburg, 33 Grad in Linz und am deutlich heißesten in Wien mit 38 Grad. Im Osten können die Temperaturen auch noch auf 40 Grad hochgehen.
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12: So, schauen wir auf die Straßen. Den längsten Stau Österreichs gibt es gerade auf der A2. Auf der Südautobahnfahrt Richtung Wien zwischen der Raststation Völkermarkt und dem Parkplatz Heimburg Nord. Da braucht ihr bis zu 20 Minuten länger.
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Leute, es stand echt nicht auf meiner 2006er Bingo-Card, 2026 Bingo-Card, dass ich Sarah Larsson mal so feiern werde. Jetzt zum Abchecken, das ist Lush Life

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0: kurz vor fünf und ich denke schon ans Abendessen. Irgendwas, was schnell geht oder gut schmeckt. Vielleicht eine Bowl oder Brot mit Avocado oder hey, Tomate-Feta-Salat, sehr lecker bei Hitze. Na gut, aber bevor es Zeit fürs Essen ist, ich überbrücke euch die Zeit mit immer den besten neuen Hits. Olivia Rodrigo, Holly Humberstone und Olivia Dean gleich mit dabei auf Energy.
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0: Schönen Mittwochnachmittag, das ist euer News-Update von Lina.
2: Hallo. In der deutschen Stadt Stade in Niedersachsen sind heute am Nachmittag Schüsse gefallen. Laut Medienberichten wurde da offenbar in der Nähe einer Jugendeinrichtung geschossen. Es gibt mindestens 5 Todesopfer und mehrere Schwerverletzte. 2 Personen wurden in dem Fall festgenommen. Die Hintergründe der Tat sind noch unklar. Dann gibt es einen neuen Rekord an Österreichs Unis. Im Studienjahr 2024-25 wurden laut Statistik Austria rund 37.600 Studien abgeschlossen, rund 1.700 mehr als im Vorjahr und damit so viele wie noch nie. In den 90ern ist die Zahl noch bei rund 15.000 Abschlüssen jährlich gelegen.
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2: Das gestrige 3:3-Match Österreich gegen Algerien haben fast 1 Million Menschen vorm Fernseher geschaut. Schon viele, wenn man bedenkt, dass die Partie um 4 Uhr in der Früh war. Am Donnerstag spielt unsere ÖFB-Elf dann gegen Spanien, da dann zur Primetime um 21 Uhr. Heute Abend starten die 16. Finalspiele, unter anderem mit Brasilien, Japan um 19 Uhr oder Deutschland, Paraguay um 22.30 Uhr.
0: Gut, wir schauen aufs Wetter. Die Hitzewelle bleibt. Gerade 30 Grad in Salzburg, 33 Grad in Linz und am deutlich heißesten mit 38 Grad in Wien. Auch morgen soll es wieder genauso heiß werden.
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0: Den längsten Stau Österreichs, den gibt es gerade auf der A2 auf der Südautobahn, Fahrtrichtung Wien, zwischen der Raststation Völkermarkt und Parkplatz Heimburg Nord. Da gibt es eine Sperre und bis zu 20 Minuten braucht sie da länger.
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Die ersten klappen den Laptop schon zu, wir ziehen aber noch durch. Ich motiviere euch durch den Nachmittag jetzt mit Hosea, Too Sweet, jetzt auf Energy.

0: bewegen uns in einem Spektrum von Temperaturen, wo ich nicht mehr weiß, was ich anziehen soll. Oder besser gesagt, was ich noch ausziehen kann. Heute im Trägertop und mit kurzer Hose und trotzdem läuft mir der Schweiß runter in der Sekunde, wo ich vor die Tür gehe. Die beste Investition bei Hitze, ehrlich, ist eine Wasserflasche, die kühlt und diese kleinen Mini-Ventilatoren. Ihr wisst, was ich meine.
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0: Letzte E-Mail beantwortet, Computer aus und ab nach Hause. Ich habe den Sound für euren Montagabend. Katy Perry, Bella Kay, Sabrina Carpenter, gleich mit dabei in der Playlist. Immer die besten neuen Hits.
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0: 18 Uhr. Uhr. Schönen Montag. Das ist ein News-Update von Lina.
9: Hallo. In Wien hat es einen neuen Temperaturrekord gegeben. Letzte Nacht war Wiens heißeste jemals gemessene Nacht mit einer Tiefsttemperatur von 27,3 Grad. Gestern wurden in der Stadt tagsüber auch erstmals 40 Grad gemessen. In der letzten Schulwoche vor den Ferien bleibt es im Osten jetzt noch weiter heiß. Am Donnerstag wird es dann wieder ein bisschen kühler. Dann gelten in Wien ab 1. Juli die alten Parkscheine nicht mehr. Die Übergangsfrist läuft übermorgen ab. Eine halbe Stunde parken kostet dann einheitlich 1,70 Euro. Wer mit alten Parkscheinen erwischt wird, riskiert eine Strafe. Kritik dazu kommt vom ÖMTC, dass es da keine Umtauschmöglichkeiten gibt. Und die Fußball-WM liefert einen Rekord nach dem anderen. 4,6 Millionen Zuschauer waren vor Ort bei den insgesamt 72 Gruppenspielen. Mehr als beim bisherigen Zuschauerrekord der WM 1994. Die hohen Ticketpreise haben die Fans also offenbar nicht abgeschreckt. 215 Tore waren es in der Vorrunde, also im Schnitt 3 pro Spiel. Das ist auch ein neuer Rekord.
0: Es ist heiß und die Hitzewelle hält an. Gerade 31 Grad in Salzburg, 31 Grad in Linz und am deutlich heißesten mit immer noch 38 Grad in Wien.
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0: Gut, schauen wir auf die Straßen. Den längsten Stau Österreichs gibt es gerade auf der A23, auf der Südosttangente, Fahrtrichtung Hirschstetten, zwischen der Sterngasse und Verteilerkreis-Favoriten. Da braucht sie gerade am längsten.
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0: So, jetzt reicht's. Genug gearbeitet. Heute mal ein entspannter Abend. Füße hochlegen am Balkon, lecker essen und ein bisschen abschalten. Hello of Energy, ich bin's Lilly und ich spiele euch immer die besten neuen Hits für eure Heimfahrt. Mit guter Musik im Ohr, da geht's ganz schnell und ihr seid ihr direkt da zu Hause. Das ist Save Me Tonight, Jennifer Lopez

Hallo, ich bin's Lilly und ich weiß, Montag kann richtig nerven. Aber dieser Song, der bringt euch die gute Stimmung zurück. Opalite motiviert euch für die ganze Woche. Das ist Taylor Swift auf Energy.

Hallo zu euch in die Abendschicht. Ich schicke euch ganz viel Kraft und immer die besten neuen Hits. Das ist American Girl, Harry Styles, jetzt für euch auf Energy.

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2: Am Weg zum Sport, da müssen wir uns jetzt auch ein bisschen pushen. Ich spiele euch immer die besten neuen Hits. Shakira, Katy Perry, Ariana Grande habe ich gleich mit dabei. In 40 Minuten Hits nonstop. Bleibt dran.
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2: Wir schauen aufs Energy-Wetter. Langsam kühlt es endlich ab. 33 Grad in Wien und 29 Grad in Salzburg. Trotzdem bleibt die Hitzewelle. Auch morgen soll es wieder genauso heiß werden.
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2: Wir schauen auf die Straßen. Auf der A2 auf der Südautobahn Fahrtrichtung Wien zwischen Völkermarkt Ost und Völkermarkt West. Da gibt es eine Sperre. Bis ca. 20 Uhr ist er dicht, da kommt sie nicht durch.
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0: 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Ich bin's Lilly und weiter geht's gleich mit Bebe Rexha's neuem Hit, New Religion. Für mich war's das für heute. Ich verschüss mich jetzt in die Hitze. Bleibt aber unbedingt dran. Auf Energy geht's weiter mit immer den besten neuen Hits.
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